Hallo, guten Morgen und herzlich willkommen bei den Memory Hits. Mein Name ist Thorsten Schmidt und ich habe Programmhinweise für euch für diesen Sonntag. Gleich im Anschluss aus unserem Archiv eine ältere Ausgabe des Rock'n'Roll Radio. Mehr als 25 Jahre lang hat Rainer Umlauf diese Sendung beim Bremer Bürgerradio Radio Weser moderiert, immer sonntags von 10 bis 12. Und deshalb bleibt diese Sendung auf seinem angestammten Sendeplatz, auch hier bei den Memory Hits. Eure Musikwünsche, 3 an der Zahl, könnt ihr über Facebook direkt an mich senden, auf unserer Facebook-Seite Memory Hits FM Heartbeat Radio oder auch per E-Mail an meinemeinung@musikausstudiobremen.de. Und dann werden eure Wunschtitel am nächsten Wochenende in unserem Programm zu hören sein. Und natürlich bekommt ihr auch eine Nachricht, wann genau das sein wird. Weitere Rock'n'Roll-Raritäten gibt es dann heute Abend ab 20 Uhr bei Gus' Golden Grooves von unserem englischen Freund Gus McCormack. Doch jetzt wünsche ich erstmal viel Spaß und gute Unterhaltung mit dem Rock'n'Roll Radio von Rainer Umlauf. Ihr und euer Thorsten Schmidt.

0: Es ist Sonntag, es ist der 26. Juli des Jahres 2015 und damit herzlich willkommen, moin moin, die 655. Ausgabe von Rock'n'Roll Radio geht zur gewohnten Sendezeit, also bis 12 Uhr live on air. Und wie jeden Sonntag live aus dem Home-Studio im Multikulti-Stadtteil Bremen-Gröpeling. Der Kaffee dampft im Pott. Die Zigarette qualmt, das Handy ist für Grüße und Musikwünsche wieder geschaltet, die 0176 9755 2538, 0176 9755 2538. Ja, und heute geht's mal wieder querbeet durch mein Mini-Archiv. Ich habe mal wieder etliche Schubladen aufgerissen und mal geguckt, was sich da so verbirgt. Natürlich auch ab 10:45 Musikwünsche für die heutige 655. Ausgabe. Ja, dann kann ich nur gute Unterhaltung und viel Spaß wünschen.
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Genau, so hieß der Titel Fearless von den vier unbekannten The Far Unknowns. Ja, ich habe heute wieder einige Dreierpacks geschnürt. Das erste Dreierpack liegt auf. Es geht um Mädchen, um Damen, um Darlings und um Babys. Warren Smith mit Sweet Sweet Girl Gary Shelton. Alias Troy Shondell, Goodbye Little Darling und Baby Jean Ronnie Hawkins mit den Hawks.

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1: Klasse Titel von Ronnie Hawkins zusammen mit den Hawks Baby Jean. Heute grüße ich mal alle Facebook-Freunde und auch die, die heute zum ersten Mal dem Rock'n'Roll Radio live aus Bremen-Gröppeling zuhören. Und grüße schicke ich mal nach Delmenhorst in die Neustadt und nach Achim. Rock All Night liegt auf mit Shirley and Lee, Ted Daigle, Mary Lou, da kommen die Damen wieder. Werden wieder geehrt und Honey Honey von und mit Charlie Gracie. Ja, Charlie Gracie hatte ja mit Butterfly wohl seinen größten Hit.

Immer bekannt für gute Instrumentaleinspielung. The Champs war das eben gehörte Stück mit, das Stück hieß Midnighter. Was sagt die Riesenatomuhr hier im Homestudio? 10 Uhr und gleich 22 wird es. Ja, ich habe noch, wie gesagt, einige Dreierpacks geschnürt. Gene Summers lädt auf mit Alabama Shake. Lloyd Price, Rock'n'Roll Dance und Larry Kirby mit Sweet Chop. Und wer noch Grüße und Musikwünsche per SMS loswerden will, der wählt die 0176 9755 2538. Beschwerden werden nicht entgegengenommen.

Vor einigen Monaten oder Jahren habe ich mal ein oder zwei oder drei Sendungen gemacht mit der Überschrift Musik von der Raupe. Ja, das werde ich auch im nächsten Monat mal wieder aufleben lassen. Spezielle Musik von der Raupe, dazu gehörte auch der jetzt aufliegende Titel von Jamie Coe, Summertime Symphony, passt zum heutigen. Ja, die Temperaturen etwas gemäßigt hier in Bremen, aber zumindest kein Regen. Dann Dean and Jean, Please Don't Tell Me Now, und die Shondells mit Thunderbolt.

Bobby Fuller, I Fought the Law. 10:38 Uhr auf der Riesener Domo hier im Home-Studio im Multikulti-Ortsteil Bremen-Gröpeling. Ja, aus dem Home-Studio kommt die Live-Sendung Rock'n'Roll Radio jeden Sonntag von 10 bis 12. Der Killer liegt auf. Er rockt mit dem kleinen Engel, Rocking Little Angel. Ja, und dann kommt ein Mann, der rennt mit der kleinen Linda, Run Little Linda. Und da kann man mal überlegen, ist es nun Elvis oder nicht? Vorher jedoch Jerry Lee Lewis.

0: klang wie Elvis, war er aber nicht. Das war Rel Donner. Ja, und jetzt müssen alle Rock'n'Roll-Fans ganz tapfer sein. Das Rock'n'Roll-Radio kann man ja im Raum Bremen auf der 92,5 auf der UKW-Frequenz hören oder auch weltweit per Internetstream. Und im Bundesland Sachsen, da gibt es auch einige Leutchen, die hören immer sonntags dem Rock'n'Roll-Radio zu. Und die grüße ich mal besonders. Ja, nun liegt ja auf der Hammer-Hit der Woche. Letzte Woche gab es keinen und schon gab es Anrufe und E-Mails. Wo bleibt der Hammer-Hit der Woche? Mit diesem Titel jetzt Grüße nach Sachsen.
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Dion and the Belmonts, This Little Girl. Ja, und der Hammer der Woche, das war Johanna von Sachsen von einer blutigen Langspielplatte von und mit Horst Koch. Beschwerden sind keine eingetroffen, dann ist da nochmal alles gut gegangen. Sammy Savo liegt auf mit Say Yeah, Roy Hall, She Sure Can Rock Me und The Vibes mit Pretty Baby.

Die nächste Band taucht heute zum ersten Mal im Rock'n'Roll Radio auf in der 655. Ausgabe. Die Memphis Rockabilly Band, Down the Line. Und dann ein Titel für Eisenbahnfreunde. Ja, da wird gepfiffen und da dampft es. Bob Riley mit Midnight Line.

Tja, und da soll noch einer sagen, eine Hammond-Orgel hat im Rock'n'Roll und im Rockabilly nichts zu suchen. Klasse Aufnahme von und mit Lenny D, The Plantation Boogie. So, jetzt heute mal ein paar Klassiker aus der Rockabilly-Ecke rausgesucht. Erstmal lasse ich mir den Rücken schrubben von den James Boys, Back Rub, The Cruisers mit Betty Ann und Jack Winston zusammen mit den Hijack, It's Rock'n'Roll. Da kann ich natürlich nur zustimmen.

0: Ja, es Rock'n'Roll. So, nun knackert da wieder was. So muss ich da mal eben ein bisschen. So, nun ist das Mikro wieder voll da. Jack Winston war das eben mit, nun fällt er da wieder weg, das ist ja ein Ding. Ja, so ist das, wenn man live sendet. Jack Winston and the Hijack, it's Rock'n'Roll. Und jetzt drei weitere Klassiker aus der Zeit der 50er Jahre. Bob Hicks and the Fenders mit Baby Sitting All the Time. Dann Mel McGonigal, der hat eine Mama, ja, die ist ja von einer ganz besonderen Sorte. Rattle, Shaken Mama und Roy Orbison, Mean Little Mama.
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So, dann werde ich mal sehen, ob sich das Mikrofon wieder erholt hat. Ja, sind ja auch 32,3 Grad hier im Homestudio im Multikulti-Stadt Bremen-Gröbling. Drei Titel noch aus den 50er Jahren. Sonny West, ein Schulfreund von Buddy Holly aus Lubbock, Texas, mit Rockola Ruby Ray Smith, der auf dem Sun-Label veröffentlichte Shake Around, und Eddie Daniels, I Wanna Know. Und dann geht's los mit den Musikwünschen.

11 Uhr und gleich 28 Minuten wird es Zeit für die heutigen Musikwünsche in der 655. Ausgabe. Jürgen und Hanna aus dem Viertel im Bremen, ja, auch da wird das Rock'n'Roll Radio auf der 92,5 gehört, haben mich gebeten, einen Titel von den Piltdown Men mal wieder über den Äther zu schicken. Der Brontosaurus. Ja, vorher geht auch dieses.

Das schöne Städtchen Leer in Ostfriesland ist ja auch eine kleine Rock'n'Roll-Hochburg. Heinz Herrmann hat mir eine Mail geschickt an musikwunsch@email.de. Man kann auch an rock'n'rollradio@email.de schreiben. Hat sich zwei Titel bestellt. Besondere Grüße auch an Anke und Gerold und Günter Kuss, alle aus Leer, die deine Sendung immer verfolgen. Gruß, Heinz Herrmann. Ja, die ersten beiden habe ich aufliegen. Baja von der Shadow Hungary Band und Johnny Guitar, The Locomotions.

Johnny Guitar, The Locomotions. Ja, und Heinz Herrmann hat noch eine zweite Mail geschickt. Er hat nämlich vergessen, Grüße auszurichten. Erich in Leer wird gegrüßt und alles Gute nachträglich zum 58. Geburtstag. Ich weiß noch gar nicht, ob Heinz Herrmann aus Leer heute am Sonntag zuhört. Ich weiß noch gar nicht, ob die Geschäfte in Leer aufhaben. Ja, die Lösung seines Körperumfanges liegt im Shampoo. Ja, denn auf der Flasche steht für extra Volumen und mehr Fülle. Scheiße, so schreibt er in seiner E-Mail. Kein Wunder, dass ich ständig zunehme. Ich werde ab sofort nur noch Geschirrspülmittel verwenden, denn dort steht auf der Flasche, entfernt auch hartnäckiges Fett. In diesem Sinne, Grüße nach Lea.

Klasse Titel, Phil Trickwell, Days of 49, der dritte Wunsch vom Prinz aus Leer. Und mit den beiden nächsten gewünschten Musiktiteln gehen Grüße in die zweitbeste Kaffeestadt. Wohin? Natürlich nach Wien an Gerhard. Langsam her, um auf Knoten aus der Zunge. Fats and the Chessmen, Old MacDonald Had a Twist, 1961 veröffentlicht. Und 4 Jahre davor, Al Ferrier, Blues, Stop Knocking at My Door.

11 Uhr und 47 bei der heutigen 655. Ausgabe vom Rock'n'Roll Radio aus Arnstadt schreiben immer Efi und Günther, natürlich nicht getrennt, sondern auf einer E-Mail. Wir sind fest davon überzeugt, dass du hier wieder helfen kannst mit zwei Musikwünschen. Natürlich kann ich helfen. Was wurde gewünscht? Bobby Edwards mit You're the Reason und der Killer Jerry Lee Lewis, Let's Talk About Us.

zwei Musikwünsche habe ich noch von Werner aus dem Hamburger Umland. Ray Ethier alias Ben Hewitt, zwei Instro, Slave Girl und President's Walk. Diese beiden Titel erschienen 1997 auf der Bären-CD You Got Me Shocked. Und welch Zufall, genau diese CD ist im Archiv. Hier sind die beiden Titel.

In 30 Sekunden wird es 11.57 Uhr. Also, das war sie, die heutige 655. Ausgabe. Letzter Titel heute, ein Instrumentaltitel von Billy Warren mit seinem Orchester. Twilight Time mit Saxophon. Ja, hat sich Stefan aus Bernburg für den letzten Sonntag beschert. In diesem Sinne einen schönen Restsonntag, eine gute Woche. Und auch heute geht natürlich Rock'n'Roll ist erste Bürgerpflicht. Bis dann. Tschüss, tschüss.

Hallo, moin und herzlich willkommen zur 666. Ausgabe von Backstage, der Sendung für Trash, Kitsch und Kult. Und heute mal wieder mit Musikwünschen aus dem Archiv von Rainer Umlauf und mit einigen aktuellen.

Ja, es hat in der letzten Woche endlich mal wieder geregnet, nach langen Wochen der Dürre. Aber das waren gerade mal 2 Stunden Nieselregen und dann war's das schon wieder. Das reicht nicht. Speziell hier im Norden ist das so schlimm mit der Dürre, dass die Kinder hinterm Deich Grog trinken müssen, weil das Wasser so knapp geworden ist.

Bevor ich das vergesse, möchte ich gern noch eine Warnmeldung der Touristikzentrale in Ostfriesland weitergeben. Wir sind ja mittendrin in den Sommerferien und da machen viele Menschen aus Süddeutschland Urlaub an der Nordsee. Und an die wendet sich diese Warnmeldung. Wegen der frischen Brise an der See mag so mancher Urlauber glauben, die Sonnenstrahlung sei nicht so stark. Aber das ist ein Irrtum. Und deshalb die Empfehlung, kein Strandspaziergang ohne Sonnencreme und Strohhut. Sonst droht ein sehr böser Sonnenbrand. Und ein Sonnenbrand auf Englisch ist ein Sunburn. Und einen bösen Sunburn besingen jetzt Ronnie Isle and the Blisters.

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Und wieder müssen wir uns von einem Rock'n'Roll-Helden verabschieden. Freddie Boom Boom Cannon starb im Alter von 89 Jahren. Zu seinen größten Hits zählen Way Down Yonder in New Orleans mit Platz 3 in England und Tallahassee Lassie mit Platz 6 in den USA. Wir hören ihn aber mit Abigail Beecher, Platz 16 in den USA und mit dem Bye Bye Blues.

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1: In unserem Sommerferienprogramm gibt es auch heute wieder viele Songs aus dem Musikwunscharchiv von Rainer Umlauf. Und das sind Musikwünsche, die irgendwann mal bei ihm eingetrudelt sind. Ich weiß nicht wann und ich weiß auch nicht von wem. Das sind die Musikwünsche von Anno Dunnemals. Und die werden garniert von einigen aktuellen Musikwünschen. Und wenn auch ihr Musikwünsche habt, dann lasst es mich wissen. Entweder über Facebook oder auch per E-Mail an meinemeinung@musikausstudiobremen.de. Ja, und dann werde ich eure Wünsche gern am nächsten Sonntag erfüllen. Ein Musikwunsch aus dem Archiv von Rainer ist dieser Song von Buddy Knox, Party Doll.
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Buddy Knox hätte am 20. Juli seinen 93. Geburtstag feiern können. Er starb im Februar 99 im Alter von 65 Jahren. Party Doll war sein größter Hit, eine Nummer 1 im Frühjahr 57. Und ich habe noch zwei weitere Songs von Buddy Knox aus Rainers Archiv ausgewählt. Zum einen die Nachfolgesingle von Party Doll, das war Rock Your Little Baby to Sleep. Und kurioserweise stand auf dem Label Lieutenant Buddy Knox. Ja, und schließlich dann noch Come On Baby aus dem Jahr 58.

Heute geht die Tour de France zu Ende und dazu passt der Musikwunsch von Karl aus Münster. Wir kennen uns schon lange und wir sind beide große Fans dieses Radsportspektakels. Vor ein paar Tagen erst haben wir telefoniert und Karl fragte mich, ob ich mich an dieses Lied von Peter Petrell erinnere und ob ich das nicht in meiner Sendung spielen könne. Na klar, gerne Karl. Und du wirst sicherlich genau wie ich heute Nachmittag vor dem Fernseher sitzen und das Finale verfolgen. Möge der Beste gewinnen. Diese letzte Etappe der Tour de France musste verkürzt werden wegen der verheerenden Waldbrände in Frankreich. Die Bilder in den Fernsehnachrichten, ja, die waren schon wirklich trostlos. Ich hoffe, dass niemand von euch gerade in Frankreich oder Spanien Urlaub macht und davon betroffen ist. Mir ist klar, dass es überhaupt nichts hilft, wenn ich jetzt zwei Regenlieder spiele, aber schaden wird es auch nichts. Deshalb zwei Regenlieder von Fats Domino und von den Cascades.

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1: Helen Shapiro mit The Day the Wains Came. Na klar, da warten wir alle drauf, nicht nur die Gartenbesitzer. Kommen wir nun zu den Musikwünschen von Gerhard. Heute mal alle drei aus der Beat-Ära der 60er. Inside Looking Out von den Animals, All or Nothing von den Small Faces und Bread and Butter von den U-Beats.
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Waterloo Sunset ist ja eigentlich von den Kings, aber diese Version kam überraschenderweise von Katharina Valente. Und jetzt geht es in den Süden der USA und es wird von einer Familie erzählt, die so arm ist, dass sie sich von den wild wachsenden Blättern der Kermisbeere ernähren muss. Und die werden immer gesammelt von der Tochter und die heißt Annie und die wird besungen von Tony Joe White.

Pork Salad Annie kennen wir von Elvis Presley, kennen wir von Tom Jones, aber das war das Original von Tony Joe White. Und er hat den Song auch komponiert und kam mit seiner Aufnahme auf Platz 8 der amerikanischen Charts. Das war die 666. Ausgabe von Backstage hier bei den Memory Hits und ich verabschiede mich mit den besten Wünschen für die nächste Woche. Macht alles in Ruhe, kein Stress, keine Hektik, lieber schlendern als rennen, walk, don't run. Und ich sage Tschüss und hoffentlich bis bald.

Hallo, moin und herzlich willkommen zur 666. Ausgabe von Backstage, der Sendung für Trash, Kitsch und Kult. Und heute mal wieder mit Musikwünschen aus dem Archiv von Rainer Umlauf und mit einigen aktuellen

Ja, es hat in der letzten Woche endlich mal wieder geregnet, nach langen Wochen der Dürre. Aber das waren gerade mal 2 Stunden Nieselregen und dann war's das schon wieder. Das reicht nicht. Speziell hier im Norden ist das so schlimm mit der Dürre, dass die Kinder hinterm Deich Grog trinken müssen, weil das Wasser so knapp geworden ist.

Bevor ich das vergesse, möchte ich gern noch eine Warnmeldung der Touristikzentrale in Ostfriesland weitergeben. Wir sind ja mittendrin in den Sommerferien und da machen viele Menschen aus Süddeutschland Urlaub an der Nordsee. Und an die wendet sich diese Warnmeldung. Wegen der frischen Brise an der See mag so mancher Urlauber glauben, die Sonnenstrahlung sei nicht so stark. Aber das ist ein Irrtum. Und deshalb die Empfehlung, kein Strandspaziergang ohne Sonnencreme und Strohhut. Sonst droht ein sehr böser Sonnenbrand. Und ein Sonnenbrand auf Englisch ist ein Sunburn. Und einen bösen Sunburn besingen jetzt Ronnie Isle and the Blisters.

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Und wieder müssen wir uns von einem Rock'n'Roll-Helden verabschieden. Freddie Boom Boom Cannon starb im Alter von 89 Jahren. Zu seinen größten Hits zählen Way Down Yonder in New Orleans mit Platz 3 in England und Tallahassee Lassie mit Platz 6 in den USA. Wir hören ihn aber mit Abigail Beecher, Platz 16 in den USA und mit dem Bye Bye Blues.

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1: In unserem Sommerferienprogramm gibt es auch heute wieder viele Songs aus dem Musikwunscharchiv von Rainer Umlauf. Und das sind Musikwünsche, die irgendwann mal bei ihm eingetrudelt sind. Ich weiß nicht wann und ich weiß auch nicht von wem. Das sind die Musikwünsche von Anno Dunnemals. Und die werden garniert von einigen aktuellen Musikwünschen. Und wenn auch ihr Musikwünsche habt, dann lasst es mich wissen. Entweder über Facebook oder auch per E-Mail an meinemeinung@musikausstudiobremen.de. Ja, und dann werde ich eure Wünsche gern am nächsten Sonntag erfüllen. Ein Musikwunsch aus dem Archiv von Rainer ist dieser Song von Buddy Knox, Party Doll. 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

Buddy Knox hätte am 20. Juli seinen 93. Geburtstag feiern können. Er starb im Februar 99 im Alter von 65 Jahren. Party Doll war sein größter Hit, eine Nummer 1 im Frühjahr 57. Und ich habe noch zwei weitere Songs von Buddy Knox aus Rainers Archiv ausgewählt. Zum einen die Nachfolgesingle von Party Doll, das war Rock Your Little Baby to Sleep. Und kurioserweise stand auf dem Label Lieutenant Buddy Knox. Ja, und schließlich dann noch Come On Baby aus dem Jahr 58.

Heute geht die Tour de France zu Ende und dazu passt der Musikwunsch von Karl aus Münster. Wir kennen uns schon lange und wir sind beide große Fans dieses Radsportspektakels. Vor ein paar Tagen erst haben wir telefoniert und Karl fragte mich, ob ich mich an dieses Lied von Peter Petrell erinnere und ob ich das nicht in meiner Sendung spielen könne. Na klar, gerne Karl. Und du wirst sicherlich genau wie ich heute Nachmittag vor dem Fernseher sitzen und das Finale verfolgen. Möge der Beste gewinnen. Diese letzte Etappe der Tour de France musste verkürzt werden wegen der verheerenden Waldbrände in Frankreich. Die Bilder in den Fernsehnachrichten, ja, die waren schon wirklich trostlos. Ich hoffe, dass niemand von euch gerade in Frankreich oder Spanien Urlaub macht und davon betroffen ist. Mir ist klar, dass es überhaupt nichts hilft, wenn ich jetzt zwei Regenlieder spiele, aber schaden wird es auch nichts. Deshalb zwei Regenlieder von Fats Domino und von den Cascades.

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1: Helen Shapiro mit The Day the Waynes Came. Na klar, da warten wir alle drauf, nicht nur die Gartenbesitzer. Kommen wir nun zu den Musikwünschen von Gerhard. Heute mal alle drei aus der Beat-Ära der 60er. Inside Looking Out von den Animals, All or Nothing von den Small Faces und Bread and Butter von den U-Beats.
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Waterloo Sunset ist ja eigentlich von den Kings, aber diese Version kam überraschenderweise von Katharina Valente. Und jetzt geht es in den Süden der USA und es wird von einer Familie erzählt, die so arm ist, dass sie sich von den wild wachsenden Blättern der Kermesbeere ernähren muss. Und die werden immer gesammelt von der Tochter und die heißt Annie und die wird besungen von Tony Joe White.

Pork Salad Annie kennen wir von Elvis Presley, kennen wir von Tom Jones, aber das war das Original von Tony Joe White. Und er hat den Song auch komponiert und kam mit seiner Aufnahme auf Platz 8 der amerikanischen Charts. Das war die 666. Ausgabe von Backstage hier bei den Memory Hits und ich verabschiede mich mit den besten Wünschen für die nächste Woche. Macht alles in Ruhe, kein Stress, keine Hektik, lieber schlendern als rennen. Walk, don't run. Und ich sage Tschüss und hoffentlich bis bald.

0: Guten Abend, liebe Zuhörer. Willkommen zur Juli-Ausgabe des Rock'n'Roll-Museums mit einer Reihe weiterer Kurznachrufe auf kürzlich verstorbene Interpreten. Das eben einleitend waren Larry Doubt and the Rockatones, eine Fünf-Mann-Band aus Des Moines in Iowa im sogenannten Mittleren Westen der USA mit Blue Swingin' Mama, das im April 1959 von dem kleinen Spinning-Label in Chicago veröffentlicht wurde. Und auf der Rückseite dieser Platte präsentierte die Band mit Pink Cadillac eine ebenso wilde und rockige Nummer. Im Juli 1959 folgte dann eine zweite Single auf Spinning, auf der Larry Doubt and the Rockatones mit zwei wesentlich ruhigeren Songs zu hören waren, obwohl diese aus der gleichen Aufnahmesession wie die beiden wilden Aufnahmen von der ersten Single stammten. Einer der Songs von der zweiten Single hieß Why Oh Why. Larry Doubt verstarb am 26. Januar im Alter von nur 66 Jahren in Georgia.
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In den späten 50er und frühen 60er Jahren war New York eine Hochburg des Sounds weißer Vokalgruppen. Und zu dieser Szene gehörte auch das Quartett The Quotations, das sich 1958 im Stadtteil Brooklyn aus Highschool-Schülern formierte. 1959 entstanden erste Demoaufnahmen, aber es sollte noch bis Oktober 1961 dauern, bis eine erste Single der Gruppe auf dem MGM-Nebenlabel Verve erschien, mit den beiden Songs Imagination und Alamensai. Imagination war die recht eigenwillige Interpretation eines Standard-Songs, die in den Charts des Branchenmagazins Cashbox Platz 79 erreichte, während sie in den Hot 100 der Billboard-Charts keine Notierung fand, obwohl beide Hitlisten angeblich auf Verkaufszahlen basieren. Bis 1964 folgten noch drei weitere Singles der Quotations, dann aber wurde ihr Sound von den Beatgruppen der British Invasion hinweggefegt. Die erste Tenor- und Falsettstimme bei den Quotations sang Richie Schwartz, der am 6. Februar mit nur 63 Jahren verschied. Sein Falsettgesang ist in beiden Aufnahmen gut herauszuhören. The Quotations mit Imagination und Alamensai.

Es gibt eine Reihe von Musikern, die als Bandmitglieder oder Studiomusiker den Sound der Aufnahmen namhafter Interpreten maßgeblich beeinflussten und gleichwohl im Hintergrund und weitgehend unbekannt blieben. Ein solcher Musiker war der schwarze Schlagzeuger Clifton James, der von 1954 bis 1959 zur Band von Bo Diddley gehörte und bei solchen Klassikern wie Bo Diddley, I'm a Man, Diddley Daddy, Pretty Thing, Who Do You Love oder Mona mitwirkte. Die letzte Bo Diddley-Aufnahme, bei der Clifton James am Schlagzeug saß, war im Herbst 1959 Roadrunner. Denn danach verlegte Bo Diddley seinen Wohnsitz von Chicago nach Washington D.C. und Clifton James blieb in Chicago. Clifton James spielte auch zweimal in Hamburg, und zwar 1964 und 1970 mit dem American Folk Blues Festival. 1970 reagierte er sehr erstaunt, als ich ihn bat, das Cover der zweiten Bo Diddley LP zu signieren, denn darauf ist er zwar etwas verschwommen hinter Bo Diddley zu sehen. Einen solchen Wunsch hatte noch niemand an ihn gerichtet. Clifton James verstarb 69-jährig am 16. Februar in Chicago. Hier ist er nur noch einmal zu hören bei Crossroads von Homesick James vom Juli 1962. I'm a road.

Die aufblühende europäische Sammlerszene in den frühen 70er Jahren machte die Rock'n'Roll-Fans mit einer Vielzahl obskurster Interpreten bekannt, von denen man zuvor noch nie gehört hatte, zumeist aus dem Bereich Rockabilly. Dazu gehörte auch Don Willis und seine echobetonte Aufnahme Boppin' High School Baby, die Anfang 1958 von dem kleinen Satellite-Label in Memphis herausgebracht worden war, aus dem sich später das berühmte Stax-Label entwickelte. Don Willis erlag am 1. März im Alter von 72 Jahren einem Krebsleiden. Ebenfalls ein Opfer seiner Krebserkrankung wurde am 17. März in Clovis in New Mexico der Gitarrist und Sänger Chuck Tharp, der nur 65 Jahre alt wurde. 1958 hatte Chuck Tharp zusammen mit dem Leadgitarristen George Tomsko die Band The Fireballs formiert, die dann ab Herbst 58 unter der Regie des Buddy Holly-Produzenten Norman Petty mit Instrumentalaufnahmen recht erfolgreich wurde. Als Sänger war Chuck Tharp auf nur wenigen Aufnahmen der Fireballs vertreten. Seine beste Long Long Ponytail konnte man im Frühjahr 1960 sowohl auf der ersten Fireballs-LP als auch auf einer Single des Top-Rank-Nebenlabels Jarrow hören. Im August 1960 verließ Chuck Tharp die Fireballs und versuchte sich als Solist, jedoch wenig erfolgreich. Nun aber zunächst Don Willis.

Zu den Superstars der Country-Musik von den 60er bis in die 80er Jahre zählt der auch hierzulande bekannte Buck Owens, der mit seinem Bakersfield-Sound dem glatten Pop-orientierten Nashville-Sound erfolgreich Konkurrenz machte. Elvis Edgar Jones, so sein richtiger Name, stammte aus Texas, zog aber 1951 als junger Familienvater in die kalifornische Industriestadt Bakersfield und begann dort als Gitarrist eine professionelle Musikerkarriere. Ab Ende 1953 spielte er dann auch als Sessionmusiker in Los Angeles bei Country-Aufnahmen für Capitol Records. Im Frühjahr 1956 entstanden dann erste eigene Aufnahmen für das kleine Pep-Label in Los Angeles. Seine dritte Pep-Single vom Herbst 1956 erschien jedoch nicht unter seinem Namen, sondern mit dem Pseudonym Corky Jones, denn auf dieser Platte waren zwei deftige Rockabilly-Nummern zu hören, Hot Dog und Rhythm and Booze. Obwohl Capitol ihn ständig als Session-Gitarrist beschäftigte und auch seine Qualität als Sänger kannte, kam erst 1957 ein Vertrag als Solist zustande. Und erst im Mai 1959 erreichte er erstmals die Country-Charts. Hier gleich noch die Rockabilly-beeinflusste Aufnahme Sweet Thing auf seiner zweiten Capitol-Single vom März 1958. Buck Owens verschied 76-jährig am 25. März in Bakersfield nach einem Herzinfarkt.

Obwohl er kein Rock'n'Roller im typischen Sinne war und seine großen Erfolge mit dramatischen Balladen, mit Orchesterbegleitung verbuchte, kann man Gene Pitney eine kleine Rolle in der Rock'n'Roll-Historie nicht absprechen. Denn er begann seine Karriere mit dieser Musik und als Songschreiber sorgte er für zwei absolute Rock'n'Roll-Klassiker. Völlig überraschend verstarb Gene Pitney mit nur 65 Jahren am 5. April während einer England-Tournee in Cardiff in Wales. Gene Pitney begann seine musikalische Laufbahn als 17-Jähriger auf der High School in Hartford in Connecticut. Im Herbst 1958 entstanden dort erste Vokalgruppenaufnahmen, die jedoch damals unveröffentlicht blieben. 1959 folgten dann einige Pop-Rock-Singles, auf denen er mit seiner schneidenden Stimme das Publikum aber noch nicht gewinnen konnte. Anfang 1960 ging er als Songwriter zu einem Musikverlag nach New York und Anfang 1961 gelang ihm dann beim Musical-Label mit »I Wanna Love My Life Away« ein erster Hit. Doch seine zweite Musical-Single vom April 1961 mit dem einigermaßen rockigen Song »Louisiana Mama« erwies sich wieder als Flop.

Ende 1961 stellte sich dann aber der Durchbruch und großer Erfolg für Gene Pitney ein. Nunmehr mit ausdrucksvollen Balladen in pompösen, orchestralem Gewand. Und dieser Erfolg hielt bis Ende der 60er Jahre an und war in England sogar noch größer als in Amerika. Als Songautor schrieb er unter anderem für andere Interpreten zwei Songs, die die Erinnerung an seine eigenen Erfolge weit überdauert haben. Denn sie wurden zu Allzeitklassikern, Hello Mary Lou und He's a Rebel. Hello Mary Lou in der Fassung von Ricky Nelson 1961 kennt jeder. Doch das war keineswegs die Ursprungsversion. Die stammt nämlich von einem gewissen Johnny Duncan und erschien bereits Ende 1960 und soll deshalb jetzt gleich zu hören sein. Dieser Johnny Duncan ist übrigens nicht identisch mit dem gleichnamigen, damals in England aktiven Country-Sänger. Und He's a Rebel mit der schwarzen Mädchengruppe The Crystals, produziert von Phil Spector, war im Herbst 1962 nicht nur ein Nummer-1-Hit, sondern zugleich geradezu der Prototyp eines Songs für die großstädtischen Girl-Groups.

0: Der nächste und abschließende Nachruf stimmt mich auch persönlich betroffen, denn ich hatte das Vergnügen, diesen Musiker hier in dieser Sendereihe als Interviewgast und auch bei mir zu Hause begrüßen zu können. Das war vor fast 20 Jahren, im Dezember 1987. Und die Rede ist von John Paul Zisk alias Johnny Paris, der Bandleader und Saxophonist der Instrumentalband Johnny and the Hurricanes. Er verstarb nur 65-jährig am 1. Mai an den Folgen einer Leukämieerkrankung. Johnny Paris formierte seine Band 1958 in seiner Heimatstadt Toledo in Ohio und gleich mit ihrer ersten Platte Crossfire, aufgenommen im Februar 1959 im nahen Detroit, verbuchte die Band einen Nummer 23-Hit. Und mit dem unvergänglichen Red River Rock auf der zweiten Single vom Sommer 1959 ergab sich dann ein weltweiter Erfolg. Auch die weiteren Platten bis 1961 wurden zu internationalen Bestsellern, darunter Rocking Goose, das im Herbst 1960 Platz 3 der englischen Hitliste erreichte. In der Rock'n'Roll Museumssendung vom 13. Dezember 1987 erläuterte Johnny Paris damals, übrigens in deutscher Sprache, wie er das Quiekgeräusch bei Rocking Goose erzeugte.
1: Eine Aufnahme gibt es, die also nun vom Saxophon her einen sehr eigentümlichen Sound hat, nämlich Rocking Goose, die zweite Big Top Single, die im Herbst 1960 herauskam und in England bis auf Platz 3 der Charts kam. Wie hast du diesen Sound gemacht?
2: Ja, the sound of the Rocking Goose. Dieses Klang kam aus meinem Mundstück. Wenn du spielst ein Saxophon, du hast ein Spezial, ein Ding ist das Mundstück mit der Holz. Und wenn du blasen ohne das auf das Saxophon, es macht diese
1: also
2: komische Klecken.
1: Wenn man es vom Saxophon abgemacht hat.
2: Ja, ausgemacht hat.
1: Ja, ja.
2: Ich habe vergessen, diese Wort.
1: Okay.
2: So, du blasen diese und du machst mit der Zunge, brrr, also diese Weg, und es kommt draußen, also beim Goose. So, wir sagen diese Rockin' Goose.
0: Nun also Johnny and the Hurricanes mit Crossfire und Rockin' Goose.

Und nun zum Ausklang noch eine Aufnahme von Johnny and the Hurricanes. Sie stammte aus der ersten LP der Band von Ende 1959 und heißt Happy Time. Ich meine, dieser Titel beschreibt treffend die Wirkung, die die Musik dieser Band damals wie heute hervorruft. Sie macht einfach Freude. Ja, das war's für heute. Auf Wiederhören dieses Mal erst in 5 Wochen am 5. August. Bis dahin, tschüss, ihr Werner Voss.

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2: Guten Abend, liebe Zuhörer, und herzlich willkommen zur September-Ausgabe des Rock'n'Roll Museums. Auch wenn uns beim Wetter der Sommer offenbar schon verlassen hat, möchte ich mit den ersten 8 Aufnahmen heute noch einmal das Stichwort Sommer aufgreifen. Wobei das kritisch betrachtet und zugegebenermaßen doch etwas an den Haaren herbeigezogen erscheinen muss, nur weil der Sänger Summers heißt, genau Gene Summers. Gene Summers, geboren am 3. Januar 1939 in Dallas, formierte dort als Teenager auf der High School die Band The Rebels, die sich schnell lokaler Beliebtheit erfreute. Im Januar 1959 nahmen dann Summers und seine Rebels in Hollywood eine erste Platte für das kleine Gen-Label auf, das einen Firmensitz sowohl in Dallas als auch in Hollywood besaß. Hier jetzt beide Seiten dieser am 1. Februar 1958 veröffentlichten Single. Zuerst das von dem Leadgitarristen der Rebels James Mac

0: West.
1: Straight Skirt auf der ersten Platte von Gene Summers and His Rebels hatte in der positiven Besprechung der USA-weiten wöchentlichen Branchenzeitschrift Billboard die Note ausgezeichnet erhalten. Und in der Tat verbuchte die Single regional gute Verkaufszahlen. Das erregte die Aufmerksamkeit des großen Mercury-Labels in Chicago, das insbesondere die texanische Szene interessiert beobachtete. Und so wandte sich Mercury an Gen Records in Dallas, um die Gene Summers Aufnahmen zu leasen und dann auf amerikaweiter Vertriebsebene nochmals zu veröffentlichen. Doch sehr zum Ärger von Gene Summers lehnte der Gen-Boss dieses Angebot ab, weil er meinte, wenn Mercury sich für die Aufnahmen interessiere, würden sie sicherlich zum großen Hit und den zu erwartenden Gewinn wollte er selbst einstreichen. Ergebnis dieser Überlegung war jedoch, dass der Gen-Single ein überregionaler Erfolg versagt blieb und Mercury Anfang März 1958 in New York eine Coverversion von Straight Skirt mit der Vokalgruppe The Diamonds aufnehmen ließ, die dann allerdings nicht auf einer Single, sondern auf einer EP veröffentlicht wurde. Als Single kam die Diamonds-Version jedoch in England und Schweden heraus. Die Diamonds-Aufnahme war, wie Sie jetzt gleich feststellen können, eine exakte Kopie des Summers-Originals bis hin zu den beiden Gitarren-Soli. Und aus den Session-Unterlagen von Mercury geht übrigens hervor, dass die Diamonds-Instrumental von Herb Hardesty and his Orchestra begleitet wurden. Ein recht erstaunlicher Umstand, denn der Tenorsaxophonist Herb Hardesty gehörte seit 1950 zur ständigen Band von Fats Domino.

Im Mai 1958 fand dann in Hollywood eine zweite Aufnahmesession von Gene Summers für Gen Records statt. Von seiner Band The Rebels war nur Leadgitarrist James McClung mit dabei. Ansonsten wirkten so illustre schwarze Session-Musiker wie der Gitarrist Rennie Hall, der Bassist Red Callender, der Tenorsaxophonist Pless Johnson und der Drummer Earl Palmer mit. Außerdem sorgte noch die schwarze Vokalgruppe The Five Masks aus Dallas, von der kurz zuvor ebenfalls eine Single beim Gen-Label erschienen war, bei dem Song Nervous für den Background-Gesang. Aus dieser Session veröffentlichte Gen im Juni 58 auf der zweiten Gene Summers-Platte die Songs Nervous und Got a Lotta Zed. Letztgenannter Titel übrigens eine Komposition von Bernice Bedwell, die wenig später Gene Vincent mit dem Hit Lotta Lovin' versorgte. Doch trotz guter Werbung geriet auch die zweite Gen-Single von Gene Summers zum Flop, weil nämlich kurz nach ihrem Erscheinen ein anderes Gen-Label frühere Namensrechte anmeldete und mit einem Prozess drohte. Daraufhin musste man in Dallas die Gen-Pressungen vom Markt zurückziehen und veröffentlichte die Summers-Aufnahmen unter dem neuen Labelnamen Jane nochmals, jedoch leider zu spät und ohne Erfolg. Enttäuscht trennte sich danach Gene Summers von Jane Records, die dann im Januar 1959 noch die dritte Aufnahme Twixteen aus der Mai 1958 Session auf einer Single veröffentlichten.

Nachdem seine Band The Rebels sich schon Mitte 1958 aufgelöst hatte, wechselte Gene Summers ab 1959 mehrfach die Plattenfirmen. Und erst im Spätherbst 1963 gelang ihm mit seiner neuen Band The Tom Toms beim Donnybrook Label in Dallas wieder ein regionaler Erfolg mit Blue Diamond, eine Ballade im Stil des Südlouisianer Swamp Pop. Und im April 1964, als auch in Amerika das Beatles-Fieber ausgebrochen war, nahm Gene Summers unbeeindruckt von dieser Entwicklung in Dallas für das Capri-Label den Alabama Shake auf, der heute als ein später Rockabilly-Klassiker gilt. 1976 wurde Gene Summers dann von einem europäischen Rockabilly-Fan wiederentdeckt, in Anführungsstrichen, der mit ihm zwei LPs produzierte. Und ab 1980 besuchte Summers mehrfach Europa, wo er bei seinen Auftritten auf ein sachkundiges und begeistertes Publikum traf. Big

Bevor es musikalisch gleich weitergeht, möchte ich Sie, liebe Zuhörer, zwischendurch auf die nächste Ausgabe des Rock'n'Roll Museums in 5 Wochen am 7. Oktober aufmerksam machen. Es wird dies nämlich seit dem Beginn vor 32 Jahren im Mai 1974 die 500. Sendung sein. Und sie wird aus diesem Anlass eine doppelte Sendelänge von 110 Minuten haben, die ausschließlich mit Hörerwünschen gefüllt sein sollen. Also teilen Sie mir bitte Ihre Wunschaufnahmen möglichst bald mit, spätestens bis Mitte September, da ich für die Vorbereitung noch einige Zeit benötige. Vielen Dank im Voraus. So, nun zurück zur Musik. Die beiden gleichzuhörenden Aufnahmen stammen von einer Single, die als Originalpressung in der internationalen Rock'n'Roll-Sammlerszene zu den sündhaft teuren Top-Raritäten zählt, für die man heute wohl eine 4-stellige Eurosumme auf den Tisch legen muss, um sie zu erwerben, wenn sie denn mal angeboten wird. Aufgenommen wurde diese Platte von der Band The Sabres, geschrieben Sabres, aus dem kleinen Ort Belmont in North Carolina, und sie erschien auf dem Kleinstlabel Cat, vermutlich 1957. Hier nun beide Seiten dieser Single, zuerst My Hot Mama und anschließend Puppet. The Sabres mit ihrem Sänger Louis Gittens, der auf dem Etikett extra genannt wurde.

Und gleich noch einmal The Sabres. Wie gesagt, geschrieben Sabres mit 3 Aufnahmen. Bei den eben gehörten beiden Songs von der Cat-Single bestand die Band noch aus 6 Mitgliedern. Doch bei den nächsten beiden Aufnahmen war die Band aus North Carolina zum Quartett geschrumpft. Take Up the Slack, Daddy-O erschien im August 1959 beim Kilmac-Label. Und die inhaltliche Bedeutung des Songtitels habe ich trotz intensiver Suche in einem dicken Wörterbuch des amerikanischen Slangs nicht herausfinden können. Auf jeden Fall geht es im Text um einen Wasserskifahrer. Der danach folgende Tanzsong Spiderwalk stammt vermutlich ebenfalls von 1959 und war auf einer Single von Inferno Records zu hören. 1959 und 60 erschienen übrigens auch noch 3 Instrumentalplatten von Bands mit dem Namen The Sabres, die aber völlig andere Formationen waren. Und 1960 veröffentlichte auch noch das Gala-Label in Fidelia in Georgia den Song Hot Rod Kelly auf einer Single der Sabres mit dem Sänger Jimmy Stringer. Dass diese Sabres mit denen aus North Carolina identisch sind, möchte ich allerdings ebenfalls in Frage stellen.

Über den nächsten Sänger namens Jerry Cox habe ich leider keinerlei Informationen, außer dass seine Aufnahme Loverman auf dem Bass-Label erschien, angeblich 1958. Und eine 1959 auf dem kalifornischen Frantic-Label veröffentlichte Single von Jerry Cox and the Cavaliers stammt vermutlich von dem gleichen Interpreten. Nach Jerry Cox dann eine schwarze Instrumentalaufnahme. 1956 brachte das legendäre Savoy-Label in Newark in New Jersey eine LP mit dem Titel Rock'n'Roll heraus, die dann ein Jahr später, 1957, auch in England und bei uns in der Bundesrepublik vom London-Label als 25-Zentimeter-Pressung veröffentlicht wurde. Heute ein gesuchtes Sammlerstück. Auf dieser LP waren aber bis auf eine Ausnahme keinesfalls Rock'n'Roll-Aufnahmen zu hören, sondern Rhythm-and-Blues-Instrumentalnummern aus dem Zeitraum 1951 bis 55, die als Rock'n'Roll-Vorläufer eingestuft werden können. Dazu gehörte auch das Stück Wine Cooler von dem T.J. Fowler Orchestra, aufgenommen in Detroit im Juli 1952. Der Pianist T.J. Fowler war damals mit seiner Combo, zu der auch der Gitarrist Calvin Frazier gehörte, im Großraum um Detroit aktiv. Und achten Sie bitte bei dieser Aufnahme mal auf den Sound der Gitarre. Wie gesagt, vor 54 Jahren im Juli 1952.

0: Der verzerrte Gitarrensound von Calvin Frazier, der schon 1972 im Alter von nur 57 Jahren in Detroit verstarb, führt uns zu dem Interpreten der nächsten beiden Aufnahmen. Denn Frazier nahm als Solist auch eigene Platten auf, unter anderem Ende der 50er Jahre für das New Song Label in der Detroit benachbarten Stadt Toledo in Ohio. Und bei eben diesem New Song Label erschienen die beiden gleich folgenden Platten von Chuck Dockery, von dem mir weder biografische Angaben noch ein Foto bekannt sind. Als erste Aufnahme Baby Let's Dance von Mitte 1958 und danach von 1960 Rock While We Ride. Erst 1965 und 1966 war Chuck Dockery dann nochmals auf drei Platten zu hören, dieses Mal beim Dearborn Label in Detroit, darunter mit einer Neuaufnahme von Rock While We Ride. Dearborn ist übrigens ein Stadtteil von Detroit. Chuck Dockery.
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So, und zum Ausklang nun noch zwei schwarze Versionen des gleichen Songs, die sich aber recht unterschiedlich ausnehmen. Der Song heißt Red Hot Love und die Originalfassung wurde Ende Mai 1958 von der Vokalgruppe Otis Williams and His Charms in Cincinnati in Ohio für das dort ansässige King-Nebenlabel Deluxe aufgenommen. Otis Williams and the Charms gehörten, was Plattenaufnahmen und Veröffentlichungen anbelangt, zu den fleißigsten Interpreten des King-Plattenkonzerns, denn in dem Zeitraum 1953 bis 1963 erschienen von ihnen insgesamt 49 Singles, von denen aber nur 7 in den Top 20 der Rhythm and Blues Charts notiert wurden. Gut ein Dreivierteljahr nach dem Otis Williams Original veröffentlichte das Coral Label im März 1959 eine Nachversion von Red Hot Love mit Billy Williams, die im Vergleich zum Original aber ein schnelleres Tempo und mehr Rhythmus zeigte und die damals auch bei uns erschien. Dabei war Billy Williams damals schon 48 Jahre alt und eigentlich ein Pop-Vokalist, der seine musikalische Karriere schon 1930 begonnen hatte. Ja, das war's dann für heute. Das nächste Rock'n'Roll Museum diesmal in 5 Wochen am 7. Oktober. Und da es die 500. Ausgabe dieser Sendereihe sein wird, steht die doppelte Sendezeit zur Verfügung. Also von 23.05 Uhr bis 1 Uhr. Vollgepackt mit Ihren Hörerwünschen, die Sie bitte noch bis Mitte September mitteilen wollen. Und damit tschüss, Ihr Werner Voss.

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